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So this is for an association of migrant self-organizations active in and around Magdeburg and Halle, where, as you might have heard, the super right-wing AfD sadly gained a lot of votes in the elections of the federal state of Sachsen-Anhalt last weekend. 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Das Landesnetzwerk Migrantinnenorganisation in Sachsen-Anhalt, LAMSA, vertritt die Interessen von Menschen mit Migrationsgeschichte und setzt sich für ihre gesellschaftliche, politische und kulturelle Teilhabe ein. Ich denke, das ist nach den katastrophalen Landtagswahlergebnissen in Sachsen-Anhalt wichtiger denn je. Mit einem Netzwerk von rund 120 Organisationen und Einzelpersonen stärkt die LAMSA migrantische Selbstorganisationen, fördert Vernetzung und engagiert sich gegen Rassismus und Diskriminierung. Aktuell sammelt LAMSA Spenden, um Menschen mit Migrationsgeschichte in Magdeburg nach rassistischen Anschlägen mit persönlichen Taschenalarmen auszustatten. Ein konkretes Zeichen der Solidarität und Unterstützung. Außerdem betreiben sie gerade sehr viel Seelsorge. Unterstützt LAMSA bitte gerne mit einer Spende oder auch einer regelmäßigen Spende, Fördermitgliedschaft. Ich glaube, das ist gerade extrem wichtig, weil ihnen natürlich mit als erstes die Streichung von Förderungen unter einer möglichen AfD-Regierung droht. 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